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1: Im Studio Cornelius Dreger. US-Präsident Trump hat sich bei der Fußball-WM eingemischt und das auch ganz offen zugegeben. Bei einer Pressekonferenz sagte er, ja, er habe FIFA-Boss Infantino angerufen und gebeten, die rote Karte für den US-Stürmer Belogan zurückzunehmen. Infantino sagt, dass die Sperre aufgehoben wurde, sei von unabhängigen FIFA-Gremien entschieden worden. Das dürfte die massive weltweite Kritik allerdings kaum verstummen lassen. Rotsünder Belogan hat es im laufenden Achtelfinalspiel USA-Belgien unterdessen in die Startelf geschafft. Der Sieger der Partie trifft im Viertelfinale auf Spanien. Der Europameister hat sich am Abend mit 1:0 gegen Portugal durchgesetzt. Die Kieler Werft TKMS hat einen Milliardenauftrag an Land gezogen. Kanada will bis zu 12 U-Boote bestellen. Es ist der bislang größte Einzelauftrag für das Rüstungsunternehmen. Das genaue Volumen wurde nicht genannt. Kanadische Medien sprechen von bis zu 62 Milliarden Euro in den kommenden Jahrzehnten. Kanzler Merz und Verteidigungsminister Pistorius begrüßten die Entscheidung. TKMS hat sich gegen einen Konkurrenten aus Südkorea durchgesetzt. Bis Ende kommenden Jahres sollen nun die Details geklärt und Verträge unterzeichnet werden. Der Haushalt für das kommende Jahr ist wieder proppevoll. Die Bundesregierung hat den neuen Entwurf beschlossen. Es geht um Ausgaben in Höhe von gut 555 Milliarden Euro und jede Menge neue Schulden, Finanzminister Klingbeil sagte.
2: Wir wollen unser Land wieder auf Wachstumskurs bringen, wollen die Arbeitsplätze der Zukunft in Deutschland schaffen. Wir setzen auf Hightech, auf KI, auf Innovation und wir wollen in Zukunft sicher leben und deswegen stärken wir Sicherheit, Resilienz und Verteidigung.
1: Kritik an dem Entwurf kommt unter anderem vom Bundesverband der deutschen Industrie. Die höheren Ausgaben und Schulden seien alarmierend. Es brauche eine solide Haushaltsplanung. Das Elterngeld soll offenbar leicht erhöht werden. Das steht laut dem Magazin Politico in einem Gesetzentwurf von Familienministerin Prien. Außerdem soll das Elterngeld nur noch maximal 12 Monate lang ausgezahlt werden. Dafür muss jedes Elternteil mindestens 3 Monate Elternzeit nehmen.
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3: Mit KI-Support. Viele Wolken sind gerade unterwegs und im Osten kommt auch noch etwas Regen runter. Sonst bleibt es meist trocken oder zwischendurch mal klarer, je nachdem. Dazu liegen die Temperaturen aktuell zwischen 18 und 10 Grad. Tagsüber bleibt es im Osten eher grau und ab und zu nass. Sonst geht's mit mehr Luft nach oben und trocken weiter. Maximal werden es 24 bis 32 Grad.
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0: Moin Aaron, ich saß gestern mit dem Regisseur zusammen und wir haben uns überlegt, dass ich für das Video ins kalte Wasser springe und das erste Mal in einem Musikvideo tanze. Wäre mega geil, wenn du dabei bist. Genau, ruf mal durch.
1: Ich

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1: Ausgabe 416 und dazu ganz herzlich willkommen. Der Schlager Boulevard jetzt hier in der kommenden Stunde, in die wir mit einem Song einsteigen, der den Sommer feiert und das Leben gleich mit. Bevor die Sängerin in die Welt des Schlagers fand, studierte sie Geige und Gesang am Mozarteum Salzburg. Nach langer Zeit greift sie jetzt wieder zu diesem Instrument und verbindet somit ihre beiden Lieben, die Geige und den Gesang. Hier ist Natalie Holzner.
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Gilbert, der authentische, festgeerdete, kreative Freigeist aus Tirol. Er verpackt Gefühle und Emotionen auf seine ehrliche, bodenständige Art, jenseits aller Klischees und Zeitgeisterei. Und er feiert dabei das Leben im Hier und Jetzt. Dort, wo in Leuchtschrift große Freiheit steht, checken wir ein, hieß es da eben. Welch schönes Bild. Und auch die folgenden Musiker kommen aus dem Schlagerland Österreich. Inspiriert von der örtlichen Musikkapelle in Paldau lernten sie ein Instrument und gründeten neben dem Schulunterricht eine Band. Das war 1968 und der Start des Paldauer Quintetts. Ja, schon wenige Jahre später war das Ziel, genau dies mal professionell zu machen. 1977 nahmen sie ihre erste Schallplatte auf, 1988 schafften sie es dann erfolgreich musikalisch mit dem Sprung hier in Deutschland. In den 1990er kam dann auch der Erfolg in ihrer Heimat und in der Schweiz. Kleinere Veränderungen in der Besetzung gab es natürlich im Laufe der Zeit, aber seit 2004 sind sie genauso zusammen, wie wir sie noch heute kennen, als die Paldauer. Grund zu feiern gibt es für die sechs eigentlich, denn ein neues Album, das haben sie gerade Ende Mai veröffentlicht. Aber die Gesundheit, die ist nicht planbar. Der Sänger Didi Ganzhofer hatte völlig unerwartet einen Schlaganfall Anfang Juni erlitten und so hat die Band ihre Auftritte in den kommenden Wochen abgesagt. Die Gesundheit ist das Wichtigste im Leben, daher auch von uns eine baldige und gute Genesung. Mit einem Song aus dem Album, das uns daran erinnert, was uns alle verbindet: Menschlichkeit und Hoffnung.

Wer kennt es nicht, das Gefühl, einfach ausbrechen und losfahren zu wollen? In ein spontanes Abenteuer, raus in die Freiheit, auf ins Leben. Isabel Varell zeigte uns eben, wie wundervoll und befreiend es sein kann, Ärger und Sorgen gegen eine große Portion unbändiger Lebensfreude einzutauschen. Jeder einzelne Moment des Lebens ist ja so kostbar. Daher sollten wir sie auch genießen, die Momente des Lebens, ohne Reue, ohne Angst, aber stets mit offenem Herzen. Dazu raten uns jetzt auch Lilly Christine und Tina Anders, zusammen als Duo Seelenverwandt.

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0: voller Abenteuerlust machte sich eben Bernhard Brink da gerade auf in unbekannte Galaxien. So wie Major Tom schwebt der Schlager-Titan davon und führt uns vor Augen, wie klein wir im Vergleich zur Größe des Universums eigentlich sind. Gibt es einen Titel, den Sie schon länger nicht mehr gehört haben? Ein Song, mit dem wir Ihnen oder einem anderen lieben Menschen eine Freude machen können? Ob Alessa oder Zeitsprung. Unser Musikarchiv hält tausende Schlager gewissermaßen für Sie auf Abruf bereit. Ihre Musikwünsche jetzt hier in der
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0: Ihren Musikwunsch können Sie uns jederzeit und einfach zusenden. Online auf deineschlagerwelt.de, auf meinschlagertreff.de oder über unsere eigene neue Webseite schlagerboulevard.info. Ende 2022, da startete Phil Schaller seine Solokarriere. Ein Weg mit viel Herzblut, Liebe, aber auch Unsicherheit und Hoffnung. Sein aktueller Song handelt davon, wie es ist, immer nur zweite Wahl zu sein. Du liebst einen Menschen, bist aber nur die Notfallnummer. Über ein ständiges Hin und Her, ein Ja, Nein, vielleicht, hören wir ihn jetzt gleich. Gewünscht von der Veronika Jäger aus Wabern und dem Carsten Käfers aus Gütersloh. Und zuvor noch zu Markus und Flori. Sie sind die Rodensteiner aus dem wunderschönen Odenwald. Der Sommer ist da und ja, da geht die ein und andere Urlaubsfahrt ja auch nach Italien. So wie auch der Urlaub der beiden Freundinnen Sandra und Vera. Im Juli, da soll es nach Rimini gehen. Und ich hoffe und wünsche es den beiden, dass der Urlaub nicht so chaotisch startet wie jetzt bei den Rodensteinern. Wind im Haar, Bella Italia, gewünscht von der Sandra Viktovic aus Obrigheim, für die Vera Gansen und damit gehen auch Grüße raus an alle, die sie kennen.

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0: Maria Voskania war das eben gewesen, über alte Flammen und neue Zweifel. Für alle, die wissen, dass manche Geschichten nie ganz enden. Wir werden nächste Woche hier im Schlagerboulevard thematisch mal in große Kultschlager eintauchen. Aber das mit ganz viel Schwung und ohne jeglichen Staubkorn drauf. Heute aber, da greife ich nochmal so richtig tief in unser Schallplattenarchiv rein. Da könnte also tatsächlich noch ein Staubkorn drauf sein. 1961, da sangen einst Conny Froboess und Rex Gildo zusammen. Okidoki.
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Okidoki, was dafür steht, wenn man mit etwas einverstanden ist. Der Ausspruch stammt wohl aus einer US-Serie. Es war eine der bekanntesten und erfolgreichsten Filmserien der Kinogeschichte. Our Gang lief in den 30er und 40er Jahren in den USA und Ende der 60er als die kleinen Strolche dann auch im deutschen Fernsehen. Über innere Stärke geht es im folgenden Song. Ein Song über Neuanfang, Selbstvertrauen und den Mut zur Eigenständigkeit. Manchmal ist es Zeit, neue Wege einzuschlagen. Hier ist Sabrina Westwind.

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1: Deutschlands wohlbekannteste Liebesbeweis. Ein Song, der nicht altern kann. Seit 40 Jahren ist dies der Soundtrack unzähliger Lebensgeschichten und ein Klassiker der deutschsprachigen Musik. Jetzt zum Jubiläum gibt es diesen Song in dieser besonderen Duettvariante mit Heinz-Rudolf Kunze und Annette Louisan.
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1: Über deineschlagerwelt.de hat uns die Doris Engelen ihren Musikwunsch mitgeteilt. Sie würde gerne Uli Bastian hören mit Lebe jetzt, lebe hier.

Als Jantje Smit in den Niederlanden gestartet war, war er anschließend auch in Deutschland, Österreich, Schweiz, Belgien und Frankreich erfolgreich. 2015 für 3 Jahre, dann auch mit Christoph und Florian Silbereisen zusammen als Club 3 auf Erfolgsspur. Aber dann zwang seine Gesundheit ihn doch zu einer musikalischen Pause. Inzwischen gibt es wieder Veröffentlichungen in seinem Heimatland, den Niederlanden. Wir hörten ihn eben mit einer Veröffentlichung aus dem Jahre 2013. Bleiben, wie du bist. Glaube an Schicksal oder glaube an dich. Was immer es auch ist, alles, was du tun kannst, ist bleiben, wie du bist. Ja, wir können nicht alles verstehen. Wir können aber versuchen, besser mit dem Herzen zu sehen. Hier jetzt noch Bianca Holzmann, wie sie uns rät, Neues zu wagen und sich nicht von Zweifeln oder Ängsten aufhalten zu lassen. Und anschließend Uwe Busse und er lässt die Zeit der Schmetterlinge erklingen. Nächste Woche, da feiern wir dann hier eine Stunde eine Sommerparty mit Kultschlagern. Neu verpackt, ganz ohne Staubkorn versprochen. Es wird sicher eine ganz besondere Ausgabe werden. Wäre schön, wenn Sie mit dabei wären. Nächste Woche, gleiche Welle, gleiche Stelle. Bis dahin wünsche ich Ihnen eine gute Zeit. Alles Liebe, alles Gute. Ihr Andreas von Jutta Zenker. Tschüss.

Hey, ich weiß, du machst dich gerade zurecht für unser Treffen. Ich muss dir leider absagen. Ich bin einfach nicht der Mann für eine Beziehung. Ich brauche einfach die Abwechslung und das Abenteuer. Es tut mir unfassbar leid.

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1: Im Studio Holger Dilk. Bundesfamilienministerin Prien bekommt Gegenwind für ihre Pläne zum Elterngeld. Künftig soll es pro Monat etwas mehr geben, dafür wird es nicht mehr so lange gezahlt. Die Grünen sprechen von einem falschen Signal an Eltern, die Linken von einer Bankrotterklärung. Wenn es nach Prien geht, soll das Elterngeld nur noch maximal 12 Monate ausgezahlt werden, statt wie bisher 14. Der Mindestbetrag soll auf 330 Euro im Monat steigen. Das ist aber zu wenig, heißt es vom Deutschen Gewerkschaftsbund. Bringen mögliche Sonntagsöffnungen den Innenstädten wirklich etwas? Darüber wird gestritten. Der Deutsche Gewerkschaftsbund warnt, profitieren würden vor allem große Handelsketten. Kleinere Läden gerieten weiter unter Druck. Der Tourismuskoordinator der Bundesregierung PLOS hält dagegen. Er erwartet neue Impulse für die Innenstädte. Die Ukraine, der Iran und die Verteidigungsausgaben. Das sind die großen Themen beim NATO-Gipfel, der heute in der Türkei startet. Eine der wichtigsten Fragen, wie positioniert sich Donald Trump? Lisa Schwarzkopf, der US-Präsident, ist bei solchen Treffen ja immer eine Wundertüte.
2: Ja, da weiß man nie so richtig, was einen erwartet. Dass er von der NATO nicht viel hält, ist mittlerweile bekannt. Immer wieder wirft er den Mitgliedsländern vor, dass sie nicht genügend Geld in die Verteidigung stecken. Und das, obwohl die Staaten höhere Ausgaben zugesagt haben. Für Europa geht es bei dem Gipfel auch darum, Trump nicht zu verletzen.

0: Außerdem spielt Titelverteidiger Argentinien gegen Ägypten.
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2: Mit KI-Support. Viele Wolken sind heute Nachmittag vor allem im Norden und Osten unterwegs und ab und zu kommt noch Regen runter, der dann eher in einzelne Schauer übergeht und von Westen her nachlässt. Dazu liegen die aktuellen Höchstwerte bei 18 bis 35 Grad. Morgen dann weiter viele Wolken, meist trocken, maximal bis 32 Grad.

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1: Im Studio Holger Dilk. Auch beim Elterngeld will Familienministerin Prien den Rotstift ansetzen und das kommt bei vielen nicht gut an. Die Opposition ist empört, die Linken etwa sprechen von einem schlechten Scherz, die Grünen von einem fatalen Signal an Familien. Das Elterngeld soll in Zukunft leicht erhöht, aber auch kürzer ausgezahlt werden, so der Plan von Prien. Auch Unions-Bundestagsfraktionschef Spahn hält das für notwendig.
2: Wir können nicht auf Dauer bei den laufenden Ausgaben deutlich über den Einnahmen liegen. Deswegen sind diese Entscheidungen in all diesen Bereichen schwierig, in Teilen bitter, aber notwendig.
1: Bringen mögliche Sonntagsöffnungen den Innenstädten wirklich etwas? Darüber wird gestritten. Der Deutsche Gewerkschaftsbund warnt, profitieren würden vor allem große Handelsketten. Kleinere Läden gerieten weiter unter Druck. Der Tourismuskoordinator der Bundesregierung Ploss hält dagegen, er erwartet neue Impulse für die Innenstädte. Die Ukraine, der Iran und die Verteidigungsausgaben. Das sind die großen Themen beim NATO-Gipfel, der heute in der Türkei startet. Eine der wichtigsten Fragen, wie positioniert sich Donald Trump? Lisa Schwarzkopf, der US-Präsident, ist bei solchen Treffen ja immer eine Wundertüte.
3: Ja, da weiß man nie so richtig, was einen erwartet. Dass er von der NATO nicht viel hält, ist mittlerweile bekannt. Immer wieder wirft er den Mitgliedsländern vor, dass sie nicht genügend Geld in die Verteidigung stecken. Und das, obwohl die Staaten höhere Ausgaben zugesagt haben. Für Europa geht's bei dem Gipfel auch darum, Trump nicht zu verärgern und sich gleichzeitig unabhängiger von den USA zu machen.
1: Prinz Harry und Elton John sind mit ihrer Klage gegen Teile der englischen Boulevardmedien gescheitert. Sie hatten unter anderem der Daily Mail illegale Recherchemethoden und Bespitzelung vorgeworfen, das aber nicht ausreichend beweisen können, sagte jetzt das zuständige Gericht. Bei der Fußball-WM hat die Schweiz heute einen schweren Gegner vor der Brust. Im Achtelfinale geht's gegen Geheimfavorit Kolumbien. Die Schweizer müssen dabei auf Shootingstar Johan Mansami verzichten. Er hat sich am Knie verletzt. Außerdem spielt Titelverteidiger Argentinien gegen Ägypten.
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4: Mit KI-Support. Viele Wolken und im Norden und Osten auch immer mal Regen. Später kommt noch mal mehr nass nach. Zum Abend her wird's von Westen dann wieder weniger. In der Südwesthälfte bleibt's meist sonnig und trocken. Dazu heute Höchstwerte zwischen 18 und 35 Grad. Morgen dann oft wolkig mit ab und zu etwas Regen, im Südwesten weiter viel Sonne, maximal bis 32 Grad.

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0: Ich sag mal ein Moin Moin an alle Zuhörer und Zuhörerinnen da draußen. Für euch hier live on air aus dem Sendestudio Mörs, euer DJ Schnulli.
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0: Heute für euch eine bunte Mischung bei
1: jetzt auf Chat.
0: Mitgebracht. Das ganze Musikrichtung 80er, 90er, Clubmusik, 70er, Charts, Dancing. Und natürlich Musikwünsche, wenn ihr welche habt. Immer her damit.

0: den 80ern. Jetzt kommt Cashin. Wo sind die 80er?
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neue Musik aus dem Hause-Label Sony Music und U-Bahn Rebell. Vielen Dank.

0: Ihr habt jetzt gerade gehört Andrea Bocelli, Sarah Britt, Time to Say Goodbye Conti.
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0: Mama? Jetzt nicht. Nee, ich muss eben die Produzenten bezahlen fürs Video. Ich rufe zurück.
1: Hier die Kohle.
2: Jo, Alter, es wird fett, ey. Es wird mega. Weißt du, Star Wars, Herr der Ringe, nicht so eine Scheiße wie sonst immer. Wir drehen richtig auf, Alter. Richtig fett. Der Carlos hier, das ist unser Mann.
1: Mhm, ich verlasse mich auf euch.

Ich bin Lunara. 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Ganz viel Spaß beim Zuhören. Eure Lunara.

Hat euch mein Song gefallen? Das hoffe ich. Mich und meine ganzen Kollegen und die ganzen coolen Videos dazu findet ihr hier. Meine Videos, die gibt's hier. Und den Song, den ihr gerade gehört habt, den gibt's hier für euch.

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1: Im Studio Cornelius Dreger. Auch beim Elterngeld will Familienministerin Prien den Rotstift ansetzen und das kommt bei vielen nicht gut an. Die Opposition ist empört. Die Linken etwa sprechen von einem schlechten Scherz, die Grünen von einem fatalen Signal an Familien. Das Elterngeld soll in Zukunft leicht erhöht, aber auch kürzer ausgezahlt werden, so der Plan von Prien. Auch Unionsfraktionschef Spahn hält das für notwendig.
2: Wir können nicht auf Dauer bei den laufenden Ausgaben deutlich über den Einnahmen liegen. Deswegen sind diese Entscheidungen in all diesen Bereichen schwierig, in Teilen bitter, aber notwendig.
1: Rauchen soll spürbar teurer werden. Die Bundesregierung hat jetzt eine höhere Tabaksteuer auf den Weg gebracht. Tom Husse, die soll schon ab dem kommenden Jahr steigen.
3: Ja, und dann jährlich weiter erhöht werden. Bis 2030 könnte eine normale Schachtel Zigaretten bis zu 11 Euro kosten. Auch Feinschnitt, Pfeifentabak, Zigarren und Liquids für E-Zigaretten sollen teurer werden. Das soll mehr Geld in den Bundeshaushalt bringen. Allein im kommenden Jahr könnten die höheren Steuern bis zu 750 Millionen Euro zusätzlich in die Staatskasse spülen, so die Schätzung. Außerdem soll die Maßnahme dabei helfen, dass weniger Jugendliche und Erwachsene rauchen.
1: Marine Le Pen will weiter bei der französischen Präsidentschaftswahl im kommenden Jahr antreten. Trotz ihrer Verurteilung hält die Rechtspopulistin an der Kandidatur fest. Es geht um veruntreute EU-Gelder. Le Pen wurde zu einem Jahr Hausarrest mit elektronischer Fußfessel verurteilt. Dagegen will die 57-Jährige vorgehen. Großalarm in New York. Ein Wolkenkratzer droht dort

0: Das hat das Internationale Olympische Komitee beschlossen. Bei den Winterspielen in Frankreich in 4 Jahren wird es die Sportart nicht mehr geben, weil sie so unbeliebt ist, heißt es vom IOC.
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2: Mit KI-Support. Viele Wolken sind unterwegs, dazu kann es in der Mitte und im Osten ab und zu mal regnen, sonst bleibt es meist trocken und an den Küsten sind anfangs auch mal Sturmböen dabei. In der Nacht gehen die Temperaturen runter auf 18 bis 11 Grad. Morgen bleiben viele Wolken am Start, gelegentlich kommt noch etwas Regen runter, im Südwesten aber trocken und freundlicher bei maximal 32 Grad.

0: 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Wir brauchen auf jeden Fall noch eine Bass Drum.
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0: Und wir möchten jetzt hier was machen, das ist uns ganz wichtig, dem ganzen Team, denn diese, weg von dem ganzen Wettbewerb, den wir heute haben, denn wir möchten einem Song hier eine Bühne bieten, der sehr wichtig ist. Es ist der Song der, oder die Hymne der iranischen Revolution 2022.
1: Richtig, und der Text des Songs Baraye von Shervin Hajipur besteht aus Tweets über die Proteste und die Sehnsüchte von Iranern und IranerInnen. Und heute hören wir die englische Version der iranischen Sängerin Rano Mansour.
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1: Thank you. رنا منصور خیلی ممنون. Vielen Dank.
2: Das
1: wir überlegen, ein Song, der gerade um die Welt geht.
3: Ja. Und auch hier zu Recht jetzt so viele berührt hat. Und genau das soll es auch.
1: Dass der Dach noch einmal. Thank you so, so much.
0: Thank you.
1: It's a pleasure having you. Thank you so much.
0: Thank you.
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3: Thank you, Rana.
1: Rana Mansour, thank you so much. Was Rana gerade gesagt hat, ist, dass der Song normalerweise von Shervin Hajipour komponiert wurde. Der Text bestand aus Tweets und den Sehnsüchten der Iraner und Iranerinnen. Und Shervin wurde für diesen Song kurzzeitig inhaftiert. Der Song wurde im Iran verboten. Sie hat ihn auf Englisch übersetzt, damit er auch für alle verständlich ist. Sie haben inzwischen auch mehrere Rapper im Iran eingesperrt, weil sie regimekritische Texte haben. Und die Frauen und Männer im Iran kämpfen seit so vielen Jahren und jetzt seit 48 Tagen. Und es ist eine Revolution und wir werden sie hoffentlich gewinnen.
3: Und so schön, dass wir heute hier zuhören konnten und auch Sie und diese Worte hören. Und wir können so, so dankbar sein, dass wir hier einfach das machen können, was wir machen, so selbstverständlich. Und deshalb vielen Dank, thank you so much.

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